Venus flytrap. Auf Deutsch, Venus Fliegenfalle. Es ist eine fleischfressende Pflanze.